Hallo, ich bin Michael aus Deutschland und ich liebe Dalmatien. Hajduk, živi, vječno!